Malu Lewis hat genug. Sie zieht einen Schlussstrich unter einen bestimmten Abschnitt ihres Lebens, nämlich darunter, sich zu verstellen, um den Erwartungen, Vorstellungen oder auch Vorlieben anderer Menschen zu entsprechen. Denn sie hat festgestellt, es bringt nichts, vor allem grenzt es sie ein. Und darauf hat sie keinen Bock mehr. Und das zu Recht, denn den Wünschen anderer Menschen zu entsprechen, das war nie der Plan. Als Christ glaube ich, dass die höchste Macht des Universums mich ganz individuell geschaffen hat. Davon berichtet die Bibel ganz am Anfang mit den Worten: Da formte Gott, der Herr, aus der Erde den Menschen und blies ihm den Atem des Lebens in die Nase. So wurde der Mensch lebendig. Also mal ganz im Ernst, wenn Gott mich und jeden anderen Menschen geformt und mir das Leben eingehaucht hat, wieso sollte ich mich dann verändern wollen, um anderen Menschen zu gefallen? Gott hat einen genauen Plan für mein Leben und ich denke, der ist deutlich besser, als es der Plan eines Menschen jemals sein könnte.

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1: Hast du einen Favoriten? Einen Kollegen, mit dem du am liebsten zusammenarbeitest? Ein Kind, das dir besonders nahe steht? Oder eine Freundin, die du anderen vorziehst? Bevorzugung ist menschlich, aber sie kann andere verletzen. Auch in der Familie von Jakob und Esau war das so. Isaak bevorzugte seinen Sohn Esau. Seine Frau Rebekka liebte ihren Sohn Jakob mehr. Aus Konkurrenz und Misstrauen wurde schließlich Täuschung und Zerbruch. Isaak sagt später zu Esau: Dein Bruder war hier und hat mich getäuscht. Er hat deinen Segen bekommen. Ob in der Familie, im Freundeskreis oder auf der Arbeit. Es lohnt sich, darauf zu achten, wen wir bevorzugen und wen wir vielleicht unbewusst übergehen. Jeder Mensch möchte gesehen und wertgeschätzt werden. Wem könntest du heute ganz bewusst zeigen, du bist mir wichtig?
0: 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Bibellesen auf bibleserver.com.

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0: darf Tina Naderer hier durchaus beglückwünschen. Sie hat ihren Mr. Perfect gefunden. Einen Menschen, der ihr zuhört, der den Lärm des Lebens abstellt und die kleinen Dinge im Leben zu etwas Großem macht. Das sind Eigenschaften, die einen vieles von dem vergessen lassen, was schief läuft und die das Leben angenehmer gestalten. Und genau ein solcher Begleiter, der das Leben angenehmer macht, das ist Gott. In der Bibel berichtet ein Autor davon, welche Perspektive er durch den Glauben an Gott hat. Und er schreibt: Du hast meine Hand ergriffen und hältst mich. Was soll ich mir noch wünschen? Ich habe doch dich. Was ein schöner Bericht darüber, wie sich die Beziehung zu Gott auf mein Leben auswirken kann, oder? Ich bin der festen Überzeugung, Gott kennenzulernen bereichert das Leben. Und deshalb würde ich das auch jeder Person herzlichst weiterempfehlen.
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1: Im Studio Fabian Hoffmann. Die CDU-Parteispitze kommt heute zusammen, um über den weiteren Kurs zu beraten. Problemfelder gibt's bei der Krisensitzung einige zu besprechen. Maue Wahlergebnisse, schlechte Umfragewerte für Partei und Kanzler und stockende Reformen in der Regierung. Aber auch der Umgang mit der AfD. Kritik an seinem Dieseldeal mit Russland lässt US-Präsident Trump nicht auf sich sitzen. Die Ukraine brauche einen neuen Präsidenten, der den Krieg beenden wolle, sagte Trump. Zuvor hatte der ukrainische Staatschef Selenskyj von einer unwürdigen und schwachen Entscheidung gesprochen, um Ölengpässe in den USA zu lindern. Extremisten sollen künftig nicht mehr Schöffen werden können. Bundesjustizministerin Hubig will dafür das Richtergesetz ändern. Wie die Welt am Sonntag berichtet, sollen die zuständigen Ausschüsse bei Zweifeln an der Verfassungstreue genauer hinschauen, etwa auf öffentlichen Social-Media-Profilen. Das Jugendwort des Jahres steht fest. Ragebait ist es geworden. Das hat der Langenscheid-Verlag mitgeteilt. Ragebait steht für Inhalte im Netz, die bewusst provozieren und so Reichweite schaffen sollen. Unter den Finalisten waren auch Crashout und Peak. Ein Punkt und ein Bundesliga-Rekord für den FC Augsburg gegen die Bayern. Beim 2:2 schoss der FCA nach 8 Sekunden das schnellste Tor der Liga-Geschichte. Später hat Leipzig Frankfurt im Topspiel mit 6:0 vom Platz gefegt. Außerdem spielten Union Elversberg 1:0, Mainz Leverkusen 3:4, Paderborn Stuttgart 0:2 und Hoffenheim HSV 2:3.
0: 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Und jetzt das Wetter bei ERF Yes.
1: Wolkig ist es heute Morgen und immer mal wieder kann auch ein Schauer runterkommen. Im Norden häufiger als im Süden. Im Laufe des Tages bleibt es wechselhaft. An der Küste sind auch kurze Gewitter drin und zeitweise wird's windig mit Sturmböen. Dazu 12 bis 18 Grad. Morgen lockert es immer wieder auf, nur vereinzelt ein Schauer, maximal 19 Grad.
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1: Im Studio Fabian Hoffmann. Schlechte Wahlergebnisse, schlechte Umfragewerte, stockende Reformen. Bei der CDU steht heute ein Krisentreffen an. Die Parteispitze kommt in Berlin zusammen. Es geht darum, den weiteren Kurs abzustecken, um aus der Krise zu kommen. Auch der Umgang mit der AfD dürfte Thema sein. US-Präsident Trump fordert in der Ukraine einen neuen Präsidenten. Der ukrainische Staatschef Selenskyj hatte Trump zuvor scharf für dessen Dieseldeal mit Kremlchef Putin kritisiert. Von dem erhofft sich Trump sinkende Dieselpreise noch vor den wichtigen US-Kongresswahlen. Ob das klappt, ist höchst fraglich. Nach einer erneuten Attacke der Houthi-Milizen auf den internationalen Flughafen von Saudi-Arabien in Riad rät die Bundesregierung von Reisen dorthin ab. Laut Behörden wurden mindestens 12 Menschen getötet und über 300 verletzt. Der Flugbetrieb in Riad wurde vorerst eingestellt. In der Fußball-Bundesliga hat RB Leipzig Frankfurt komplett vom Platz gefegt. 6:0 stand es am Ende im Topspiel am Abend. Der FC Bayern hat vorher den BVB-Patzer nicht genutzt und beim 2:2 in Augsburg dabei das schnellste Bundesliga-Tor der Geschichte kassiert. Es fiel nach 8 Sekunden. Außerdem spielten Union Elversberg 1:0, Mainz-Leverkusen 3:4, Paderborn-Stuttgart 0:2 und Hoffenheim-HSV 2:3.
0: Die Nachrichten wurden bereitgestellt von Regiocast. Und jetzt das Wetter bei ERF Yes.
1: Wolkig ist es heute Morgen und immer mal wieder kann auch ein Schauer runterkommen. Im Norden häufiger als im Süden. Im Laufe des Tages bleibt es wechselhaft. An der Küste sind auch kurze Gewitter drin und zeitweise wird's windig mit Sturmböen. Dazu 12 bis 18 Grad. Morgen lockert es immer wieder auf, nur vereinzelt ein Schauer, maximal 19 Grad.
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1: Du bist ein Gott, der mir zuhört. Du kennst mich und liebst mich. Du wirst mich nie verfehlen. Du sagst mir, dass ich zu dir gehöre. Du umgibst mich und erinnerst mich, dass du immer auf meiner Seite bist. Deshalb komme ich mutig vor deinen Thron. Ich hoffe oder wünsche nicht nur, ich bete zu einem Gott, der mir zuhört. Ich weiß, er hört mich. Ich weiß, er lebt. Ja, ich bete.

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1: Im Studio Fabian Hoffmann. Die CDU-Parteispitze kommt heute zusammen, um über den weiteren Kurs zu beraten. Problemfelder gibt es bei der Krisensitzung einige zu besprechen. Mauerwahlergebnisse, schlechte Umfragewerte für Partei und Kanzler und stockende Reformen in der Regierung. Aber auch der Umgang mit der AfD. Kritik an seinem Dieseldeal mit Russland lässt US-Präsident Trump nicht auf sich sitzen. Die Ukraine brauche einen neuen Präsidenten, der den Krieg beenden wolle, sagte Trump. Zuvor hatte der ukrainische Staatschef Selenskyj von einer unwürdigen und schwachen Entscheidung gesprochen, um Ölengpässe in den USA zu lindern. Das Jugendwort des Jahres steht fest. Ragebait ist es geworden. Das hat der Langenscheid Verlag mitgeteilt. Ragebait steht für Inhalte im Netz, die bewusst provozieren und so Reichweite schaffen sollen. Unter den Finalisten waren auch Crashout und Peak. Ein Punkt und ein Bundesliga-Rekord für den FC Augsburg gegen die Bayern. Beim 2:2 schoss der FCA nach 8 Sekunden das schnellste Tor der Liga-Geschichte. Später hat Leipzig Frankfurt im Topspiel mit 6:0 vom Platz gefegt. Außerdem spielten Union Elversberg 1:0, Mainz-Leverkusen 3:4, Paderborn-Stuttgart 0:2 und Hoffenheim-HSV 2:3.
0: Die Nachrichten wurden bereitgestellt von Regiocast. Und jetzt das Wetter bei ERF Yes.
1: Wolkig ist es heute Morgen und immer mal wieder kann auch ein Schauer runterkommen. Im Norden häufiger als im Süden. Im Laufe des Tages bleibt es wechselhaft. An der Küste sind auch kurze Gewitter drin und zeitweise wird's windig mit Sturmböen. Dazu 12 bis 18 Grad. Morgen lockert es immer wieder auf, nur vereinzelt ein Schauer, maximal 19 Grad.
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1: Im Studio Fabian Hoffmann. Schlechte Wahlergebnisse, schlechte Umfragewerte, stockende Reformen. Bei der CDU steht heute ein Krisentreffen an. Die Parteispitze kommt in Berlin zusammen. Es geht darum, den weiteren Kurs abzustecken, um aus der Krise zu kommen. Auch der Umgang mit der AfD dürfte Thema sein. US-Präsident Trump bekommt weiter Gegenwind, auch aus der Bundesregierung. Für ein paar Liter Diesel, was für ein moralischer Bankrott, so Bildungsministerin Prien. Trump hatte erst einen Deal mit Russland für Diesellieferungen geschlossen und dann das Aus des ukrainischen Präsidenten Selenskyj gefordert. Extremisten sollen künftig nicht mehr Schöffen werden können. Bundesjustizministerin Hubig will dafür das Richtergesetz ändern. Wie die Welt am Sonntag berichtet, sollen die zuständigen Ausschüsse bei Zweifeln an der Verfassungstreue genauer hinschauen, etwa auf öffentlichen Social-Media-Profilen. In der Fußball-Bundesliga hat RB Leipzig Frankfurt komplett vom Platz gefegt. 6:0 stand es am Ende im Topspiel am Abend. Der FC Bayern hat vorher den BVB-Patzer nicht genutzt und beim 2:2 in Augsburg dabei das schnellste Bundesliga-Tor der Geschichte kassiert. Es fiel nach 8 Sekunden. Außerdem spielten Union Elversberg 1:0, Mainz Leverkusen 3:4, Paderborn Stuttgart 0:2 und Hoffenheim HSV 2:3.
0: 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Und jetzt das Wetter bei ERF Yes.
1: Wolkig ist es heute Morgen und immer mal wieder kann auch ein Schauer runterkommen. Im Norden häufiger als im Süden. Im Laufe des Tages bleibt es wechselhaft. An der Küste sind auch kurze Gewitter drin und zeitweise wird es windig mit Sturmböen. Dazu 12 bis 18 Grad. Morgen lockert es immer wieder auf, nur vereinzelt ein Schauer, maximal 19 Grad.
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1: Der Spruch des Tages.
2: Hast du einen Favoriten? Einen Kollegen, mit dem du am liebsten zusammenarbeitest? Ein Kind, das dir besonders nahe steht? Oder eine Freundin, die du anderen vorziehst? Bevorzugung ist menschlich, aber sie kann andere verletzen. Auch in der Familie von Jakob und Esau war das so. Isaak bevorzugte seinen Sohn Esau. Seine Frau Rebekka liebte ihren Sohn Jakob mehr. Aus Konkurrenz und Misstrauen wurde schließlich Täuschung und Zerbruch. Isaak sagt später zu Esau: Dein Bruder war hier und hat mich getäuscht. Er hat deinen Segen bekommen. Ob in der Familie, im Freundeskreis oder auf der Arbeit. Es lohnt sich, darauf zu achten, wen wir bevorzugen und wen wir vielleicht unbewusst übergehen. Jeder Mensch möchte gesehen und wertgeschätzt werden. Wem könntest du heute ganz bewusst zeigen, du bist mir wichtig?
1: Der Spruch des Tages steht in der Bibel. Bibellesen auf bibleserver.com.

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1: Im Studio Fabian Hoffmann. Die CDU-Parteispitze kommt heute zusammen, um über den weiteren Kurs zu beraten. Problemfelder gibt's bei der Krisensitzung einige zu besprechen. Maue Wahlergebnisse, schlechte Umfragewerte für Partei und Kanzler und stockende Reformen in der Regierung. Aber auch der Umgang mit der AfD. US-Präsident Trump fordert in der Ukraine einen neuen Präsidenten. Der ukrainische Staatschef Selenskyj hatte Trump zuvor scharf für dessen Dieseldeal mit Kreml-Chef Putin kritisiert. Von dem erhofft sich Trump sinkende Dieselpreise noch vor den wichtigen US-Kongresswahlen. Ob das klappt, ist höchst fraglich. In der Nacht hat's wieder ein besonderes Naturschauspiel gegeben. Unter anderem in Nord-, West- und Mitteldeutschland konnte man Polarlichter sehen. Auch in der Schweiz und Südengland war der Himmel letzte Nacht teilweise bunt. Der SC Freiburg kann nach den Patzern von Bayern und Dortmund heute die Bundesliga-Tabellenführung übernehmen. Dafür braucht es im Heimspiel gegen Aufsteiger Schalke einen Sieg. Außerdem steigt das Rhein-Derby zwischen Köln und Gladbach.
0: 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Und jetzt das Wetter bei ERF Yes.
1: Wechselhaft ist es heute, Sonne und Wolken im Mix, dazu immer mal wieder Schauer, im Norden öfter als im Süden. An der Nordsee sind auch kurze Gewitter drin. Die Höchstwerte liegen bei 12 bis 18 Grad. An der Küste kann es dazu zeitweise stürmisch werden. Morgen wieder Sonne und Wolken, dazu gelegentlich Schauer, maximal 19 Grad.
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2: Mit ERF Yes wird der Tag einfach besser und durchs Album der Woche geht's hier mit Here I Am. So heißt das Ding und es kommt von Franny Cash. In einem Song darauf bezeichnet sie sich selbst als Menace, also als so eine Art Nervensäge oder ja sogar Bedrohung. Muss man sich jetzt Sorgen machen, Dave?
3: Also nicht um die anderen zumindest, nee, eher um Franny selbst. Also okay. Ja, zumindest wenn man jetzt den Songtext ernst nimmt. Da singt sie nämlich, warum bin ich immer so eine Gefahr für mein eigenes Verständnis, obwohl ich weiß, dass du mich verstehst.
2: Ich bin zwar kein Arzt, aber ich attestiere jetzt mal akute Verkopfungsgefahr. Das klingt schon nach ziemlich viel Grübeln bei der guten Franny, ne?
3: Ja, auch ohne Doktorabschluss. Ja. Hast du recht, würde ich sagen.
2: Sehr gut.
3: Franny beschreibt sich da irgendwie als jemand, der Sorgen zur Gewohnheit macht. Sie baut Ängste in ihrem Kopf 30 Stockwerke hoch. Sie verwandelt Ruhe in Panik und rennt los, wenn Gott ihrer Meinung nach zu langsam handelt.
2: Das ist ja schon sehr ehrlich, wie sie da mit dem Thema umgeht und schon auch ein bisschen lustig formuliert, ne?
3: Ja, trotzdem so, ne? Und das mag ich auch so an dem Song Menace, weil er nimmt die Gedanken ernst, die ich vielleicht auch selbst irgendwie schon mal hatte, ja? Aber er nimmt sich auch nicht übertrieben wichtig. Musikalisch gibt es so einen lässigen Groove, luftige Synthesizer und inhaltlich geht es dann um etwas ziemlich Grundsätzliches. Franny, die weiß, dass sie Gott vertrauen möchte und trotzdem versucht sie immer wieder alles selbst zu kontrollieren. Das kennt man vielleicht, ne? Mhm. Man sagt das hier heutzutage auch Self-Sabotaging oder so, so nennt sie das auch. Und das heißt so, sich im Wege stehen, sich selbst im Weg stehen. Und Franny fragt, warum falle ich nicht einfach vertrauensvoll in Arme, die mich halten wollen?
2: Und damit spricht sie natürlich von den Armen Gottes. Das klingt ja schon nach einem Song für alle Kontrollfreaks da draußen, ne?
3: Oder zumindest die so irgendwie gerne so tun. Ja? Also, Franny macht daraus jetzt kein frommes Erfolgsrezept. Nee, sie sagt einfach, Gott, ich brauche dich jetzt. Und das ist vielleicht schon der ehrlichste Schritt aus diesem Gedankenkarussell raus. Kann man mal versuchen nachzuahmen, wenn man in so einer Situation ist.
2: Ehrlich, verkopft und auch als Handlungsempfehlung für alle Hörerinnen und Hörer. Hier ist Menace von Franny Cash aus unserem Album der Woche Here I Am bei ERF Yes.

0: Kurzer Uhrenvergleich. Doch, ja, genau. Zeit fürs Album der Woche bei ERF Yes. Here I Am heißt es und es kommt von der 28-jährigen US-Musikerin Franny Cash. Jetzt hören wir uns mal einen Titel an, ja, der für mich erstmal so ein bisschen nach Dschungelbuch 2.0 oder so klingt oder nach Romulus und Remus. Raised by Wolves, also auf Deutsch aufgezogen von Wölfen. Es ist ein ziemlich heftiger oder zumindest mal interessanter Titel für einen Song, Dave, oder?
1: Ja, schon. Also habe ich so, glaube ich, jetzt auch noch nicht gehört. Dahinter steckt aber folgendes Bild. Franny Cash, die erzählt von ihrer Kindheit in einer religiösen Gruppe, die sie heute als Kult bezeichnet. Oh. Ja, ihre Familie, die verlässt diese Gemeinschaft dann irgendwann auch, als Franny in der Oberstufe ist. Und im Song beschreibt sie, wie dort mit Angst, Regeln und religiöser Autorität gearbeitet wurde.
0: Ja, nehmen wir direkt mal ein Beispiel aus dem Text. Da steht zum Beispiel, sei still, kleines Mädchen, kenne deinen Platz und sprich deine Gebete.
1: Ui. Ja, krass, ne? Oder auch, ich wurde von Wölfen aufgezogen, in Schafskleider gesteckt. Ja, das Bild von Franny ist ziemlich eindeutig. Ne? Nach außen fromm und harmlos, dahinter aber Menschen, die Macht ausüben und andere klein halten. Franny singt auch davon, dass aus Predigten irgendwann so ein Geschrei wird. Mhm. Und trotzdem endet der Song dann nicht mit, ich bin fertig mit Gott, ne? Will nichts mehr von ihm wissen. Nee, im Gegenteil. Der entscheidende Satz, der lautet, ich wurde von Wölfen aufgezogen, aber vom Lamm gerettet.
0: Na da, guck an. Das ist doch mal eine schöne Wendung. Also es ist so eine klare Trennung zwischen ja, missbrauchter Religion, könnte man sagen, und ihrem eigenen Glauben.
1: Ja, doch, genau. Also Franny sagt selbst, das, was Menschen ihr angetan haben, ist nicht dasselbe wie Gott. Und genau das macht den Song auch so stark, finde ich. Sie erzählt eben nicht nur, wovon sie irgendwie wegkommt, sondern sie erzählt auch, worauf sie heute wieder vertraut. Mhm. Raised by Wolves ist damit so ein Song über Macht, Verletzung und ein Glauben, den man sich neu aneignet.
0: Hier ist sie für euch, Franny Cash mit Raised by Wolves. Der Song ist auf unserem Album der Woche. Here I Am, hört ihr jetzt bei ERF Yes, da, wo du bist.

0: Mit ERF Yes wird der Tag einfach besser und durchs Album der Woche geht's hier mit Here I Am. So heißt das Ding und es kommt von Franny Cash. In einem Song darauf bezeichnet sie sich selbst als Menace, also als so eine Art Nervensäge oder ja sogar Bedrohung. Muss man sich jetzt Sorgen machen, Dave?
1: Also nicht um die anderen zumindest, nee, eher um Franny selbst. Also okay. Ja, zumindest wenn man jetzt den Songtext ernst nimmt. Da singt sie nämlich, warum bin ich immer so eine Gefahr für mein eigenes Verständnis, obwohl ich weiß, dass du mich verstehst.
0: Ich bin zwar kein Arzt, aber ich attestiere jetzt mal akute Verkopfungsgefahr. Das klingt schon nach ziemlich viel Grübeln bei der guten Franny, ne?
1: Ja, auch ohne Doktorabschluss. Ja. Hast du recht, würde ich sagen.
0: Sehr gut.
1: Franny beschreibt sich da irgendwie als jemand, der Sorgen zur Gewohnheit macht. Sie baut Ängste in ihrem Kopf 30 Stockwerke hoch. Sie verwandelt Ruhe in Panik und rennt los, wenn Gott ihrer Meinung nach zu langsam handelt.
0: Das ist ja schon sehr ehrlich, wie sie da mit dem Thema umgeht und schon auch ein bisschen lustig formuliert, ne?
1: Ja, trotzdem so, ne? Und das mag ich auch so an dem Song Menace, weil er nimmt die Gedanken ernst, die ich vielleicht auch selbst irgendwie schon mal hatte, ja? Aber er nimmt sich auch nicht übertrieben wichtig. Musikalisch gibt es so einen lässigen Groove, luftige Synthesizer und inhaltlich geht es dann um etwas ziemlich Grundsätzliches. Franny, die weiß, dass sie Gott vertrauen möchte und trotzdem versucht sie immer wieder alles selbst zu kontrollieren. Das kennt man vielleicht, ne? Mhm. Man sagt das ja heutzutage auch Self-Sabotaging oder so, so nennt sie das auch. Und das heißt so, sich im Wege stehen, sich selbst im Weg stehen. Und Franny fragt, warum falle ich nicht einfach vertrauensvoll in Arme, die mich halten wollen?
0: Und damit spricht sie natürlich von den Armen Gottes. Das klingt ja schon nach einem Song für alle Kontrollfreaks da draußen, ne?
1: Oder zumindest die so irgendwie gerne so tun. Ja? So, Franny macht daraus jetzt kein frommes Erfolgsrezept. Nee, sie sagt einfach, Gott, ich brauche dich jetzt. Und das ist vielleicht schon der ehrlichste Schritt aus diesem Gedankenkarussell raus. Kann man mal versuchen nachzuahmen, wenn man in so einer Situation ist.
0: Ehrlich, verkopft und auch als Handlungsempfehlung für alle Hörerinnen und Hörer. Hier ist Menace von Franny Cash aus unserem Album der Woche Here I Am bei ERF Yes.

0: Wollt ihr mal was Schönes hören? Jawohl, jede Woche ein schickes neues Album auf der ERF Yes Playlist. Album der Woche nennen wir das. Und diese Woche dran ist Here I Am, das Debütalbum von Franny Cash. Track Nummer 3 auf diesem Album, der ist uns ins Auge bzw. ins Ohr gesprungen. Darken the Doorway. Also es bedeutet so viel wie die Türschwelle betreten. Und Franny singt, wenn du Angst davor hast, durch diese Tür zu gehen, Gott kann dich überall finden. Dave, das klingt mal wieder nach einem sehr persönlichen Song.
1: Ich glaube, irgendwie unpersönlich kann sie eigentlich auch nicht, die Franny. Sie richtet sich jetzt mit diesem Song an Menschen, die durch Kirche oder Religion verletzt wurden. Und sie singt nicht, ja, stell dich nicht so an, ne, und geh halt einfach mal wieder hin. Nee, sie sagt zuerst, ich weiß, dass du Angst hast. Ich weiß, dass in einer Kirche Dinge kaputt gehen können.
0: Auch da merken wir wieder, persönlich kann sie einfach. Da steht gleich am Anfang, manchmal passieren schlimme Dinge im Namen Gottes. Manches zerbricht in einer Kirche.
1: Ja, genau. Und das ist eine wichtige Unterscheidung. Franny sagt nicht, dass Gott Menschen verletzt hat. Nee, sie sagt, Menschen können Gott benutzen, um andere zu kontrollieren oder zu verletzen. Aber Gott selbst ist nicht auf diesen Ort und nicht auf diese Menschen beschränkt. Im Refrain heißt es dann noch weiter, wenn du Angst davor hast, die Türschwelle zu betreten, Gott kann dich überall finden.
0: Also ein sehr wichtiges Thema, was

0: Ronnie Cash hier anspricht. Und das klingt ja auch erstmal nach einer Einladung, da jetzt nicht direkt Druck zu machen. Ne?
1: Ja, so verstehe ich das auch. Also Franny erzählt von so einer Erinnerung, wo sie sagt, sie geht eine Treppe hinunter und hört Gott ihren Namen rufen. Und sie versteht, ich kann Gott überall finden. Ja, in den Blumen oder auch im Regen vielleicht. Mhm. Und das ist vielleicht die stärkste Botschaft des Songs. Ja, du musst nicht erst wieder funktionieren, irgendwie dazugehören oder dich vermeintlich richtig verhalten, damit Gott dich sieht. Und wenn eine bestimmte Tür für dich gerade vielleicht zu schwer ist, hey, dann ist Gott trotzdem nicht weit weg.
0: Das ist doch mal eine gesungene Erinnerung, die wir uns alle zu Gemüte führen dürfen. Darken the Doorway von Franny Cash aus dem Debütalbum, unserem Album der Woche, Here I Am bei ERF Yes.

Tranny Cash mit Darken the Doorway. Mal ein anderer Klang von ihr, von unserem Album der Woche Here I Am. 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

0: Hier bin ich, Steffen von ERF Yes, jawohl. Und hier bin ich, also Here I Am, sagt auch eine gewisse Franny Cash mit ihrem Debütalbum, das genauso heißt, Here I Am nämlich. Dave, wir haben die ganze Zeit ja Songs über Verletzungen, über Zweifel und über Identität gehört. Mhm. Was bleibt denn für dich am Ende von Here I Am hängen?
1: Also für mich ist Here I Am ein Debüt als Statement. Mhm. Franny Cash, die steigt ja 2023 bei We The Kingdom aus. Wir erinnern uns einer Band, die sie mit ihrer Familie aufgebaut hat. Und jetzt hören wir, wie sie ihren eigenen Weg erzählt. Nicht irgendwie glatt gebügelt und nicht so, als hätte sie auf alles schon eine fertige Antwort. Nee, mal geht's um religiöse Kontrolle, mal um Menschen, die durch Kirche verletzt wurden. Franny zeigt auch, wie schwer es manchmal ist, den eigenen Sorgen nicht das Steuer zu überlassen.
0: Also zusammengefasst könnte man sagen, erzählen diese Songs von einer Frau, die ihren Glauben neu sortiert und dabei auch ihre eigene Stimme immer deutlicher findet.
1: Ja, genau, würde ich sagen. Und was ich stark finde, Franny macht daraus jetzt keine einfache Abrechnung mit dem Glauben. Ja, sie unterscheidet zwischen Gott und Menschen, die seinen Namen benutzen, um andere klein zu halten. Und mit Jezebel, dem letzten Song, den wir gleich hören, sagt sie, andere dürfen mir ein Etikett verpassen, aber sie bestimmen nicht, wer ich bin.
0: Ob Franny sich damit jetzt schon ganz gefunden hat, muss sie aber vielleicht auch gar nicht. Dieses Album, das zeigt ja aber einen wichtigen Schritt, nämlich auch musikalisch, ne, Dave?
1: Ja, schon. Also man hört ja den Namen Cash natürlich an, ne? Ja. Cash und so weiter. We The Kingdom Einflüsse sind in Text und Musik auch erkennbar. Und das Album, das klingt im Prinzip auch wie ihre ersten Singles, die hatten wir auch im Programm. Und wer diesen Cash-Sound, also so Pop-Rock mit Folk- und Soul-Einflüssen mag, der wird auch das Debüt von Franny mögen. Mir persönlich fehlen so ein bisschen die Ohrwürmer, weißt du? So catchy Melodien, flottere Songs, die mir noch länger im Ohr bleiben. Aber das ist echt schon meckern auf hohem Niveau von so einem Punk-Popper. Von daher, ist okay.
0: Der Punk-Popper-Dave ja. Auf hohem Niveau. Wir schauen mal, wie es weitergeht mit Franny Cash und halten euch da auf jeden Fall auf dem Laufenden. Jetzt hören wir aber erstmal noch mal rein in den letzten Track vorerst aus dem Album Here I Am. Das ist Jezebel von Franny Cash bei ERF Yes.

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1: Franny Cash mit Jezebel von unserem Album der Woche Here I Am. 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
1: Im Studio Fabian Hoffmann. Schlechte Wahlergebnisse, schlechte Umfragewerte, stockende Reformen. Bei der CDU steht heute ein Krisentreffen an. Die Parteispitze kommt in Berlin zusammen. Es geht darum, den weiteren Kurs abzustecken, um aus der Krise zu kommen. Auch der Umgang mit der AfD dürfte Thema sein. US-Präsident Trump bekommt weiter Gegenwind, auch aus der Bundesregierung. Für ein paar Liter Diesel, was für ein moralischer Bankrott, so Bildungsministerin Prien. Trump hatte erst einen Deal mit Russland für Diesellieferungen geschlossen und dann das Aus des ukrainischen Präsidenten Selenskyj gefordert. Auch heute wird am internationalen Flughafen von Saudi-Arabien in Riad nichts gehen. Der Betrieb bleibt nach dem tödlichen Angriff eingestellt. Laut Behörden wurden mindestens 12 Menschen getötet, Hunderte verletzt. Saudi-Arabien macht die vom Iran unterstützte Houthi-Miliz im Jemen dafür verantwortlich. In der Fußball-Bundesliga steht heute das Rhein-Derby auf dem Programm. Der 1. FC Köln empfängt Borussia Mönchengladbach. Außerdem spielt der SC Freiburg zu Hause gegen Aufsteiger Schalke. Mit einem Sieg übernehmen die Freiburger die Tabellenführung.
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1: Wechselhaft ist es heute, Sonne und Wolken im Mix, dazu immer mal wieder Schauer, im Norden öfter als im Süden. An der Nordsee sind auch kurze Gewitter drin. Die Höchstwerte liegen bei 12 bis 18 Grad. An der Küste kann es dazu zeitweise stürmisch werden. Morgen wieder Sonne und Wolken, dazu gelegentlich Schauer, maximal 19 Grad.
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1: Dieser Jesus, der unsere Schande auf sich genommen hat, der aus dem Grab auferstanden ist, diesen Jesus beten wir heute noch an. Er kam zu uns, brachte Gnade und Wahrheit mit sich. Er ist immer noch bei uns und immer noch unterwegs. Er macht uns neu. Ich weiß, dass mein Erlöser lebt. Er hält immer noch alle seine Versprechen. Jesus ist immer noch derselbe wie damals. Matt Redman, The Same Jesus.
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1: Im Studio Fabian Hoffmann. Die CDU-Parteispitze kommt heute zusammen, um über den weiteren Kurs zu beraten. Problemfelder gibt es bei der Krisensitzung einige zu besprechen. Maue Wahlergebnisse, schlechte Umfragewerte für Partei und Kanzler und stockende Reformen in der Regierung. Aber auch der Umgang mit der AfD. US-Präsident Trump bekommt weiter Gegenwind, auch aus der Bundesregierung. Für ein paar Liter Diesel, was für ein moralischer Bankrott, so Bildungsministerin Prien. Trump hatte erst einen Deal mit Russland für Diesellieferungen geschlossen und dann das Aus des ukrainischen Präsidenten Selenskyj gefordert. In der Nacht hat es wieder ein besonderes Naturschauspiel gegeben. Unter anderem in Nord-, West- und Mitteldeutschland konnte man Polarlichter sehen. Auch in der Schweiz und Südengland war der Himmel letzte Nacht teilweise bunt. Der SC Freiburg kann nach den Patzern von Bayern und Dortmund heute die Bundesliga-Tabellenführung übernehmen. Dafür braucht es im Heimspiel gegen Aufsteiger Schalke einen Sieg. Außerdem steigt das Rhein-Derby zwischen Köln und Gladbach.
0: Die Nachrichten wurden bereitgestellt von Regiocast. Und jetzt das Wetter bei ERF Yes.
1: Wechselhaft ist es heute, Sonne und Wolken im Mix, dazu immer mal wieder Schauer, im Norden öfter als im Süden. An der Nordsee sind auch kurze Gewitter drin. Die Höchstwerte liegen bei 12 bis 18 Grad. An der Küste kann es dazu zeitweise stürmisch werden. Morgen wieder Sonne und Wolken, dazu gelegentlich Schauer, maximal 19 Grad.
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1: Im Studio Fabian Hoffmann. Schlechte Wahlergebnisse, schlechte Umfragewerte, stockende Reformen. Bei der CDU steht heute ein Krisentreffen an. Die Parteispitze kommt in Berlin zusammen. Es geht darum, den weiteren Kurs abzustecken, um aus der Krise zu kommen. Auch der Umgang mit der AfD dürfte Thema sein. US-Präsident Trump bekommt weiter Gegenwind, auch aus der Bundesregierung. Für ein paar Liter Diesel, was für ein moralischer Bankrott, so Bildungsministerin Prien. Trump hatte erst einen Deal mit Russland für Diesellieferungen geschlossen und dann das Aus des ukrainischen Präsidenten Selenskyj gefordert. Auch heute wird am internationalen Flughafen von Saudi-Arabien in Riad nichts gehen. Der Betrieb bleibt nach dem tödlichen Angriff eingestellt. Laut Behörden wurden mindestens 12 Menschen getötet, Hunderte verletzt. Saudi-Arabien macht die vom Iran unterstützte Houthi-Miliz im Jemen dafür verantwortlich. In der Fußball-Bundesliga steht heute das Rhein-Derby auf dem Programm. Der 1. FC Köln empfängt Borussia Mönchengladbach. Außerdem spielt der SC Freiburg zu Hause gegen Aufsteiger Schalke. Mit einem Sieg übernehmen die Freiburger die Tabellenführung.
0: Die Nachrichten wurden bereitgestellt von Regiocast. Und jetzt das Wetter bei ERF Yes.
1: Sonne und Wolken gibt's heute Mittag und immer mal wieder kommt ein Schauer runter. An der Küste auch mit kurzen Gewittern. Dazu liegen die Höchstwerte bei 12 bis 18 Grad. Und an der Küste wird es zeitweise richtig windig mit Sturmböen. Morgen geht's mit Sonne und Wolken weiter. Ab und zu ein Schauer, maximal 19 Grad.
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0: Der Spruch des Tages.
1: Hast du einen Favoriten? Einen Kollegen, mit dem du am liebsten zusammenarbeitest? Ein Kind, das dir besonders nahe steht? Oder eine Freundin, die du anderen vorziehst? Bevorzugung ist menschlich, aber sie kann andere verletzen. Auch in der Familie von Jakob und Esau war das so. Isaak bevorzugte seinen Sohn Esau. Seine Frau Rebekka liebte ihren Sohn Jakob mehr. Aus Konkurrenz und Misstrauen wurde schließlich Täuschung und Zerbruch. Isaak sagt später zu Esau: Dein Bruder war hier und hat mich getäuscht. Er hat deinen Segen bekommen. Ob in der Familie, im Freundeskreis oder auf der Arbeit. Es lohnt sich, darauf zu achten, wen wir bevorzugen und wen wir vielleicht unbewusst übergehen. Jeder Mensch möchte gesehen und wertgeschätzt werden. Wem könntest du heute ganz bewusst zeigen, du bist mir wichtig?
0: Der Spruch des Tages steht in der Bibel. Bibellesen auf bibleserver.com.

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1: Im Studio Nanju Kuhlmann. Die CDU-Parteispitze kommt heute zusammen, um über den weiteren Kurs zu beraten. Problemfelder gibt es bei der Krisensitzung einige zu besprechen. Maue Wahlergebnisse, schlechte Umfragewerte für Partei und Kanzler und stockende Reformen in der Regierung, aber auch der Umgang mit der AfD. Vor dem Krisentreffen kassiert Kanzler Merz nochmal deutliche Kritik, diesmal von Ex-CSU-Chef Seehofer. Merz habe durch den Bruch von Wahlversprechen einen massiven Glaubwürdigkeitsverlust erlitten, sagte er der Bild. Aussagen wie, dass Deutsche zu wenig arbeiten, würden außerdem die Menschen verletzen. US-Präsident Trump bekommt weiter Gegenwind, auch aus der Bundesregierung. Für ein paar Liter Diesel, was für ein moralischer Bankrott, so Bildungsministerin Prien. Trump hatte erst einen Deal mit Russland für Diesellieferungen geschlossen und dann das Aus des ukrainischen Präsidenten Selenskyj gefordert. In Deutschland dauert es im Schnitt über 15 Monate, bis über Asylklagen entschieden wird. Das hat die Bundesregierung auf Anfrage der Linken eingeräumt. Das ist ein Monat länger als noch vor einem Jahr. Ein Grund für die Entwicklung ist die steigende Zahl dieser Klagen.
0: Die Nachrichten wurden bereitgestellt von Regiocast. Und jetzt das Wetter bei ERF Yes.
2: Sonne und Wolken gibt's heute Mittag und immer mal wieder kommt ein Schauer runter. An der Küste auch mit kurzen Gewittern. Dazu liegen die Höchstwerte bei 12 bis 18 Grad. Und an der Küste wird es zeitweise richtig windig mit Sturmböen. Morgen geht's mit Sonne und Wolken weiter. Ab und zu ein Schauer, maximal 19 Grad.

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absolutes Dreamteam. Also nicht direkt die Jonas Brothers, sondern das, was sie hier besingen. Ein Gegenüber, das allein durch die Anwesenheit alles ins Positive drehen kann. Und genau das wünschen wir uns doch alle, oder? Diese Person, die da ist, die zuhört, ergänzt, bereichert, verschönert. Also eine eierlegende Wollmilchsau eigentlich. Ein Anspruch, dem Menschen nicht gerecht werden können. Und deshalb lohnt sich hier der Blick in die Bibel. Da wird von einer nie aufhörenden Liebe Gottes berichtet. Bedingungslos und allgegenwärtig. Das ist doch der Jackpot, oder? Eine Liebe von der größten Macht des Universums, die mich nie verlässt und mein Leben bereichert. Ein riesengroßes Geschenk von Gott an dich, das nur darauf wartet, von dir angenommen zu werden.

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1: Im Studio Nanju Kuhlmann. Wie geht es weiter mit der CDU? Die Frage steht nach Wahlschlappen, schlechten Umfragewerten und nicht zuletzt auch Kritik an Kanzler Merz seit längerem im Raum. Die Parteispitzen beraten heute beim Krisentreffen über den weiteren Kurs. SPD, Grüne und Linke in Mecklenburg-Vorpommern starten morgen ihre Koalitionsgespräche. Nach den Sozialdemokraten und den Linken haben auch die Grünen dafür gestimmt. Die AfD ist nach der Landtagswahl zwar größte Fraktion im Schweriner Landtag, sie findet aber keinen Koalitionspartner für eine Regierungsbildung. In Polen sind offenbar Anschläge auf Regierungschef Tusk und den Vizepremierminister geplant worden. Laut polnischem Innenministerium gibt es deswegen eine Eilsitzung im Terrorabwehrzentrum des Geheimdienstes. Details zu den möglichen Mordversuchen gab es zunächst nicht. Im Schnitt dauert es 15 Monate, bis in Deutschland über Asylklagen entschieden wird. Das hat die Bundesregierung auf Anfrage der Linken eingeräumt. Vor einem Jahr ging es noch einen Monat schneller. Am kürzesten ist die Wartezeit in Rheinland-Pfalz, am längsten in Sachsen.
0: Die Nachrichten wurden bereitgestellt von Regiocast. Und jetzt das Wetter bei ERF Yes.
2: Sonne und Wolken gibt's heute Mittag und immer mal wieder kommt ein Schauer runter. An der Küste auch mit kurzen Gewittern. Dazu liegen die Höchstwerte bei 12 bis 18 Grad. Und an der Küste wird es zeitweise richtig windig mit Sturmböen. Morgen geht's mit Sonne und Wolken weiter. Ab und zu ein Schauer, maximal 19 Grad.

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1: Verletzungen, Schmerz, wir tragen es weiter. Kinder in der Schule, Väter, Mütter, Worte, die scharf sind wie ein Schwert. Wir werfen uns gegenseitig unsere Fehler vor. Dabei geben wir unser Bestes. Wir versuchen es und scheitern doch. Zerplatzte Träume, durchkreuzte Pläne. Wir erzwingen uns ein Lächeln, tun so, als wären wir stark. Aber in uns drinnen tobt ein Krieg. Verletzte Menschen verletzen Menschen. Zerbrochene Herzen brechen Herzen. Das Leben hinterlässt Narben. Jeder kämpft einen schweren Kampf. Deshalb brauchen wir Gnade. Egal wer du bist, verletzte Menschen verletzen Menschen. Aber Liebe wird unsere Herzen heilen. Sidewalk Prophets. Hurt people. Love will heal our hearts.
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1: Im Studio Nanju Kuhlmann. Bei einer Krisensitzung bespricht die CDU-Parteispitze heute den weiteren Weg. Problemfelder gibt es bei der Krisensitzung einige zu besprechen. Maue Wahlergebnisse, schlechte Umfragewerte für Partei und Kanzler und stockende Reformen in der Regierung. Vor dem Krisentreffen kassiert Kanzler Merz nochmal deutliche Kritik, diesmal von Ex-CSU-Chef Seehofer. Merz habe durch den Bruch von Wahlversprechen einen massiven Glaubwürdigkeitsverlust erlitten, sagte er der Bild. Aussagen wie, dass Deutsche zu wenig arbeiten, würden außerdem die Menschen verletzen. US-Präsident Trump bekommt weiter Gegenwind, auch aus der Bundesregierung. Für ein paar Liter Diesel, was für ein moralischer Bankrott, so Bildungsministerin Prien. Trump hatte erst einen Deal mit Russland für Diesellieferungen geschlossen und dann das Aus des ukrainischen Präsidenten Zelensky gefordert. In Deutschland dauert es im Schnitt über 15 Monate, bis über Asylklagen entschieden wird. Das hat die Bundesregierung auf Anfrage der Linken eingeräumt. Das ist ein Monat länger als noch vor einem Jahr. Ein Grund für die Entwicklung ist die steigende Zahl dieser Klagen.
0: Die Nachrichten wurden bereitgestellt von Regiocast. Und jetzt das Wetter bei ERF Yes.
2: Sonne und Wolken gibt's heute Mittag und immer mal wieder kommt ein Schauer runter. An der Küste auch mit kurzen Gewittern. Dazu liegen die Höchstwerte bei 12 bis 18 Grad. Und an der Küste wird es zeitweise richtig windig mit Sturmböen. Morgen geht's mit Sonne und Wolken weiter. Ab und zu ein Schauer, maximal 19 Grad.

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1: Im Studio Nanju Kuhlmann. Wie geht es weiter mit der CDU? Die Frage steht nach Wahlschlappen, schlechten Umfragewerten und nicht zuletzt auch Kritik an Kanzler Merz seit längerem im Raum. Die Parteispitzen beraten heute beim Krisentreffen über den weiteren Kurs. SPD, Grüne und Linke in Mecklenburg-Vorpommern starten morgen ihre Koalitionsgespräche. Nach den Sozialdemokraten und den Linken haben auch die Grünen dafür gestimmt. Die AfD ist nach der Landtagswahl zwar größte Fraktion im Schweriner Landtag, sie findet aber keinen Koalitionspartner für eine Regierungsbildung. In Polen sind offenbar Anschläge auf Regierungschef Tusk und den Vizepremierminister geplant worden. Laut polnischem Innenministerium gibt es deswegen eine Eilsitzung im Terrorabwehrzentrum des Geheimdienstes. Details zu den möglichen Mordversuchen gab es zunächst nicht. Im Schnitt dauert es 15 Monate, bis in Deutschland über Asylklagen entschieden wird. Das hat die Bundesregierung auf Anfrage der Linken eingeräumt. Vor einem Jahr ging es noch einen Monat schneller. Am kürzesten ist die Wartezeit in Rheinland-Pfalz, am längsten in Sachsen.
0: Die Nachrichten wurden bereitgestellt von Regiocast. Und jetzt das Wetter bei ERF Yes.
2: Sonne und Wolken gibt's heute Mittag und immer mal wieder kommt ein Schauer runter. An der Küste auch mit kurzen Gewittern. Dazu liegen die Höchstwerte bei 12 bis 18 Grad. Und an der Küste wird es zeitweise richtig windig mit Sturmböen. Morgen geht's mit Sonne und Wolken weiter. Ab und zu ein Schauer, maximal 19 Grad.

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0: Der Spruch des Tages.
1: Hast du einen Favoriten? Einen Kollegen, mit dem du am liebsten zusammenarbeitest? Ein Kind, das dir besonders nahe steht? Oder eine Freundin, die du anderen vorziehst? Bevorzugung ist menschlich, aber sie kann andere verletzen. Auch in der Familie von Jakob und Esau war das so. Isaak bevorzugte seinen Sohn Esau. Seine Frau Rebekka liebte ihren Sohn Jakob mehr. Aus Konkurrenz und Misstrauen wurde schließlich Täuschung und Zerbruch. Isaak sagt später zu Esau: Dein Bruder war hier und hat mich getäuscht. Er hat deinen Segen bekommen. Ob in der Familie, im Freundeskreis oder auf der Arbeit. Es lohnt sich, darauf zu achten, wen wir bevorzugen und wen wir vielleicht unbewusst übergehen. Jeder Mensch möchte gesehen und wertgeschätzt werden. Wem könntest du heute ganz bewusst zeigen, du bist mir wichtig?
0: Der Spruch des Tages steht in der Bibel. Bibellesen auf bibleserver.com.

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1: Im Studio Nanju Kuhlmann. Bei einer Krisensitzung bespricht die CDU-Parteispitze heute den weiteren Weg. Problemfelder gibt es bei der Krisensitzung einige zu besprechen. Maue Wahlergebnisse, schlechte Umfragewerte für Partei und Kanzler und stockende Reformen in der Regierung. Russland und die Ukraine wollen ab sofort gegenseitig auf Angriffe auf die Energieinfrastruktur verzichten. Das behauptet US-Präsident Trump in seinem Online-Netzwerk. Eine Bestätigung aus Kiew oder Moskau gibt es noch nicht. Beide Seiten greifen seit Wochen verstärkt Kraftwerke oder auch Ölraffinerien an. Extremisten sollen künftig nicht mehr Schöffen werden können. Bundesjustizministerin Hubig will dafür das Richtergesetz ändern. Wie die Welt am Sonntag berichtet, sollen die zuständigen Ausschüsse bei Zweifeln an der Verfassungstreue genauer hinschauen, etwa auf öffentlichen Social-Media-Profilen. Der Papst muss unters Messer. Grund dafür ist ein Knoten in seiner Lunge. Das hat Leo XVI. Selber angekündigt. Der sei in einem sehr frühen Stadium entdeckt worden, so der 71-Jährige. Die OP ist schon in den nächsten Tagen geplant. In der Bundesliga hat Köln das rheinische Derby gewonnen. Die Kölner setzten sich gegen Mönchengladbach mit 2:1 durch. Köln steht nun im Tabellenmittelfeld. Gladbach ist Letzter.
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2: Wolkig und nass ist es heute Abend noch öfter, vor allem in Richtung Norden. An der Küste kommen wiederholt Schauer runter. Kurz kann auch mal ein Gewitter dabei sein und es kann zeitweise windig werden. In der Nacht lassen die Schauer meist nach. Vereinzelt gibt es Nebel. Die Tiefstwerte liegen zwischen 8 und 2 Grad. Morgen mischen sich Wolken und ein paar Schauer. Maximal werden es 19 Grad.

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1: 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Manche Verletzungen verschwinden nicht einfach. Man lernt, sie mit sich zu tragen. Genau davon singt Jareb in Let It Go. Alte Wunden, die noch wehtun. Erinnerungen, die man nicht loslassen kann. Doch zwischen den Zeilen steht immer wieder die Frage, wie lange willst du festhalten, was dich eigentlich runterzieht? Genau da knüpft ein Satz aus der Bibel an. Alle eure Sorgen werft auf ihn, auf Gott, denn er kümmert sich um euch. Das ist keine Aufforderung, stark zu sein, sondern eine Einladung, das Gewicht abzugeben. Denn manchmal ist Loslassen genau der Moment, in dem du wieder anfangen kannst zu atmen.

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1: Im Studio Nanju Kuhlmann. Wie geht es weiter mit der CDU? Die Frage steht nach Wahlschlappen, schlechten Umfragewerten und nicht zuletzt auch Kritik an Kanzler Merz seit längerem im Raum. Die Parteispitzen beraten heute beim Krisentreffen über den weiteren Kurs. Russland und die Ukraine wollen ab sofort gegenseitig auf Angriffe auf die Energieinfrastruktur verzichten. Das behauptet US-Präsident Trump in seinem Online-Netzwerk. Eine Bestätigung aus Kiew oder Moskau gibt es noch nicht. Beide Seiten greifen seit Wochen verstärkt Kraftwerke oder auch Ölraffinerien an. SPD, Grüne und Linke in Mecklenburg-Vorpommern starten morgen ihre Koalitionsgespräche. Nach den Sozialdemokraten und den Linken haben auch die Grünen dafür gestimmt. Die AfD ist nach der Landtagswahl zwar größte Fraktion im Schweriner Landtag, sie findet aber keinen Koalitionspartner für eine Regierungsbildung. In der Bundesliga hat Köln das rheinische Derby gewonnen. Die Kölner setzten sich gegen Mönchengladbach mit 2:1 durch. Köln steht nun im Tabellenmittelfeld, Gladbach ist letzter. Max Verstappen hat den großen Preis der Formel 1 von Singapur gewonnen. Der Red Bull-Pilot war schneller als Charles Leclerc im Ferrari und Kimi Antonelli im Mercedes. Antonelli führt die Gesamtwertung weiter an.
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2: Wolkig und nass ist es heute Abend noch öfter, vor allem in Richtung Norden. An der Küste kommen wiederholt Schauer runter. Kurz kann auch mal ein Gewitter dabei sein und es kann zeitweise windig werden. In der Nacht lassen die Schauer meist nach. Vereinzelt gibt es Nebel. Die Tiefstwerte liegen zwischen 8 und 2 Grad. Morgen mischen sich Wolken und ein paar Schauer. Maximal werden es 19 Grad.
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3: 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Mit ERF Yes wird der Tag einfach besser und durchs Album der Woche geht's hier mit Here I Am. So heißt das Ding und es kommt von Franny Cash. In einem Song darauf bezeichnet sie sich selbst als Menace, also als so eine Art Nervensäge oder ja sogar Bedrohung. Muss man sich jetzt Sorgen machen, Dave?
4: Also nicht um die anderen zumindest, nee, eher um Franny selbst. Also okay. Ja, zumindest wenn man jetzt den Songtext ernst nimmt. Da singt sie nämlich, warum bin ich immer so eine Gefahr für mein eigenes Verständnis, obwohl ich weiß, dass du mich verstehst.
3: Ich bin zwar kein Arzt, aber ich attestiere jetzt mal akute Verkopfungsgefahr. Das klingt schon nach ziemlich viel Grübeln bei der guten Franny, ne?
4: Ja, auch ohne Doktorabschluss. Ja. Hast du recht, würde ich sagen.
3: Sehr gut.
4: Franny beschreibt sich da irgendwie als jemand, der Sorgen zur Gewohnheit macht. Sie baut Ängste in ihrem Kopf 30 Stockwerke hoch. Sie verwandelt Ruhe in Panik und rennt los, wenn Gott ihrer Meinung nach zu langsam handelt.
3: Das ist ja schon sehr ehrlich, wie sie da mit dem Thema umgeht und schon auch ein bisschen lustig formuliert, ne?
4: Ja, trotzdem so, ne? Und das mag ich auch so an dem Song Menace, weil er nimmt die Gedanken ernst, die ich vielleicht auch selbst irgendwie schon mal hatte. Ja? Mhm. Aber er nimmt sich auch nicht übertrieben wichtig. Musikalisch gibt es so einen lässigen Groove, luftige Synthesizer und inhaltlich geht es dann um etwas ziemlich Grundsätzliches. Franny, die weiß, dass sie Gott vertrauen möchte und trotzdem versucht sie immer wieder alles selbst zu kontrollieren. Das kennt man vielleicht, ne? Mhm. Man sagt das hier heutzutage auch Self-Sabotaging oder so, so nennt sie das auch. Und das heißt so, sich im Wege stehen, sich selbst im Weg stehen. Und Franny fragt, warum falle ich nicht einfach vertrauensvoll in Arme, die mich halten wollen?
3: Und damit spricht sie natürlich von den Armen Gottes. Das klingt ja schon nach einem Song für alle Kontrollfreaks da draußen, ne?
4: Oder zumindest die so irgendwie gerne so tun. Ja? Also, Franny macht daraus jetzt kein frommes Erfolgsrezept. Nee, sie sagt einfach, Gott, ich brauche dich jetzt. Und das ist vielleicht schon der ehrlichste Schritt aus diesem Gedankenkarussell raus. Kann man mal versuchen nachzuahmen, wenn man in so einer Situation ist.
3: Ehrlich, verkopft und auch als Handlungsempfehlung für alle Hörerinnen und Hörer. Hier ist Menace von Franny Cash aus unserem Album der Woche Here I Am bei ERF Yes.

0: Kurzer Uhrenvergleich. Doch, ja, genau. Zeit fürs Album der Woche bei ERF Yes. Here I Am heißt es und es kommt von der 28-jährigen US-Musikerin Franny Cash. Jetzt hören wir uns mal einen Titel an, der für mich erstmal so ein bisschen nach Dschungelbuch 2.0 oder so klingt oder nach Romulus und Remus. Raised by Wolves, also auf Deutsch aufgezogen von Wölfen. Es ist ein ziemlich heftiger oder zumindest mal interessanter Titel für einen Song, Dave, oder?
1: Ja, schon. Also habe ich so, glaube ich, jetzt auch noch nicht gehört. Dahinter steckt aber folgendes Bild. Franny Cash, die erzählt von ihrer Kindheit in einer religiösen Gruppe, die sie heute als Kult bezeichnet. Oh. Ja, ihre Familie, die verlässt diese Gemeinschaft dann irgendwann auch, als Franny in der Oberstufe ist. Und im Song beschreibt sie, wie dort mit Angst, Regeln und religiöser Autorität gearbeitet wurde.
0: Ja, nehmen wir direkt mal ein Beispiel aus dem Text. Da steht zum Beispiel, sei still, kleines Mädchen, kenne deinen Platz und sprich deine Gebete.
1: Ui. Ja, krass, ne? Oder auch, ich wurde von Wölfen aufgezogen, in Schafskleider gesteckt. Ja, das Bild von Franny ist ziemlich eindeutig. Ne? Nach außen fromm und harmlos, dahinter aber Menschen, die Macht ausüben und andere klein halten. Franny singt auch davon, dass aus Predigten irgendwann so ein Geschrei wird. Mhm. Und trotzdem endet der Song dann nicht mit, ich bin fertig mit Gott, ne? Will nichts mehr von ihm wissen. Nee, im Gegenteil. Der entscheidende Satz, der lautet, ich wurde von Wölfen aufgezogen, aber vom Lamm gerettet.
0: Na da, guck an. Das ist doch mal eine schöne Wendung. Also es ist so eine klare Trennung zwischen ja, missbrauchter Religion, könnte man sagen, und ihrem eigenen Glauben.
1: Ja, doch, genau. Also Franny sagt selbst, das, was Menschen ihr angetan haben, ist nicht dasselbe wie Gott. Und genau das macht den Song auch so stark, finde ich. Sie erzählt eben nicht nur, wovon sie irgendwie wegkommt, sondern sie erzählt auch, worauf sie heute wieder vertraut. Mhm. Raised by Wolves ist damit so ein Song über Macht, Verletzung und ein Glauben, den man sich neu aneignet.
0: Hier ist sie für euch, Franny Cash mit Raised by Wolves. Der Song ist auf unserem Album der Woche. Here I Am, hört ihr jetzt bei ERF Yes, da, wo du bist.

0: Mit ERF Yes wird der Tag einfach besser und durchs Album der Woche geht's hier mit Here I Am. So heißt das Ding und es kommt von Franny Cash. In einem Song darauf bezeichnet sie sich selbst als Menace, also als so eine Art Nervensäge oder ja sogar Bedrohung. Muss man sich jetzt Sorgen machen, Dave?
1: Also nicht um die anderen zumindest, nee, eher um Franny selbst. Also okay. Ja, zumindest wenn man jetzt den Songtext ernst nimmt. Da singt sie nämlich, warum bin ich immer so eine Gefahr für mein eigenes Verständnis, obwohl ich weiß, dass du mich verstehst.
0: Ich bin zwar kein Arzt, aber ich attestiere jetzt mal akute Verkopfungsgefahr. Das klingt schon nach ziemlich viel Grübeln bei der guten Franny, ne?
1: Ja, auch ohne Doktorabschluss. Ja. Hast du recht, würde ich sagen.
0: Sehr gut.
1: Franny beschreibt sich da irgendwie als jemand, der Sorgen zur Gewohnheit macht. Sie baut Ängste in ihrem Kopf 30 Stockwerke hoch. Sie verwandelt Ruhe in Panik und rennt los, wenn Gott ihrer Meinung nach zu langsam handelt.
0: Das ist ja schon sehr ehrlich, wie sie da mit dem Thema umgeht und schon auch ein bisschen lustig formuliert, ne?
1: Ja, trotzdem so, ne? Und das mag ich auch so an dem Song Menace, weil er nimmt die Gedanken ernst, die ich vielleicht auch selbst irgendwie schon mal hatte. Ja? Mhm. Aber er nimmt sich auch nicht übertrieben wichtig. Musikalisch gibt es so einen lässigen Groove, luftige Synthesizer und inhaltlich geht es dann um etwas ziemlich Grundsätzliches. Franny, die weiß, dass sie Gott vertrauen möchte und trotzdem versucht sie immer wieder alles selbst zu kontrollieren. Das kennt man vielleicht, ne? Mhm. Man sagt das hier heutzutage auch Self-Sabotaging oder so, so nennt sie das auch. Und das heißt so, sich im Wege stehen, sich selbst im Weg stehen. Und Franny fragt, warum falle ich nicht einfach vertrauensvoll in Arme, die mich halten wollen?
0: Und damit spricht sie natürlich von den Armen Gottes. Das klingt ja schon nach einem Song für alle Kontrollfreaks da draußen, ne?
1: Oder zumindest die so irgendwie gerne so tun. Ja? Also, Franny macht daraus jetzt kein frommes Erfolgsrezept. Nee, sie sagt einfach, Gott, ich brauche dich jetzt. Und das ist vielleicht schon der ehrlichste Schritt aus diesem Gedankenkarussell raus. Kann man mal versuchen nachzuahmen, wenn man in so einer Situation ist.
0: Ehrlich, verkopft und auch als Handlungsempfehlung für alle Hörerinnen und Hörer. Hier ist Menace von Franny Cash aus unserem Album der Woche Here I Am bei ERF Yes.

0: Wollt ihr mal was Schönes hören? Jawohl, jede Woche ein schickes neues Album auf der ERF Yes Playlist. Album der Woche nennen wir das. Und diese Woche dran ist Here I Am, das Debütalbum von Franny Cash. Track Nummer 3 auf diesem Album, der ist uns ins Auge bzw. ins Ohr gesprungen. Darken the Doorway. Also es bedeutet so viel wie die Türschwelle betreten. Und Franny singt, wenn du Angst davor hast, durch diese Tür zu gehen, Gott kann dich überall finden. Dave, das klingt mal wieder nach einem sehr persönlichen Song.
1: Ja, ich glaube, irgendwie unpersönlich kann sie eigentlich auch nicht, die Franny. Sie richtet sich jetzt mit diesem Song an Menschen, die durch Kirche oder Religion verletzt wurden. Und sie singt nicht, ja, stell dich nicht so an, ne, und geh halt einfach mal wieder hin. Nee, sie sagt zuerst, ich weiß, dass du Angst hast. Ich weiß, dass in einer Kirche Dinge kaputt gehen können.
0: Auch da merken wir wieder, persönlich kann sie einfach. Da steht gleich am Anfang, manchmal passieren schlimme Dinge im Namen Gottes. Manches zerbricht in einer Kirche.
1: Ja, genau. Und das ist eine wichtige Unterscheidung. Franny sagt nicht, dass Gott Menschen verletzt hat. Nee, sie sagt, Menschen können Gott benutzen, um andere zu kontrollieren oder zu verletzen.

0: funktionieren, irgendwie dazugehören oder dich vermeintlich richtig verhalten, damit Gott dich sieht. Und wenn eine bestimmte Tür für dich gerade vielleicht zu schwer ist, hey, dann ist Gott trotzdem nicht weit weg.
1: Das ist doch mal eine gesungene Erinnerung, die wir uns alle zu Gemüte führen dürfen. Darken the Doorway von Franny Cash aus dem Debütalbum, unserem Album der Woche, Here I Am bei ERF Yes.

Franny Cash mit Darken the Doorway. Mal ein anderer Klang von ihr, von unserem Album der Woche Here I Am. 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

0: Hier bin ich, Steffen von ERF Yes, jawohl. Und hier bin ich, also Here I Am, sagt auch eine gewisse Franny Cash mit ihrem Debütalbum, das genauso heißt, Here I Am nämlich. Dave, wir haben die ganze Zeit ja Songs über Verletzungen, über Zweifel und über Identität gehört. Mhm. Was bleibt denn für dich am Ende von Here I Am hängen?
1: Also für mich ist Here I Am ein Debüt als Statement. Mhm. Franny Cash, die steigt ja 2023 bei We The Kingdom aus. Wir erinnern uns an einer Band, die sie mit ihrer Familie aufgebaut hat. Und jetzt hören wir, wie sie ihren eigenen Weg erzählt. Nicht irgendwie glatt gebügelt und nicht so, als hätte sie auf alles schon eine fertige Antwort. Nee, mal geht's um religiöse Kontrolle, mal um Menschen, die durch Kirche verletzt wurden. Franny zeigt auch, wie schwer es manchmal ist, den eigenen Sorgen nicht das Steuer zu überlassen.
0: Also zusammengefasst könnte man sagen, erzählen diese Songs von einer Frau, die ihren Glauben neu sortiert und dabei auch ihre eigene Stimme immer deutlicher findet.
1: Ja, genau, würde ich sagen. Und was ich stark finde, Franny macht daraus jetzt keine einfache Abrechnung mit dem Glauben. Ja, sie unterscheidet zwischen Gott und Menschen, die seinen Namen benutzen, um andere klein zu halten. Und mit Jezebel, dem letzten Song, den wir gleich hören, da sagt sie, andere dürfen mir ein Etikett verpassen, aber sie bestimmen nicht, wer ich bin.
0: Ob Franny sich damit jetzt schon ganz gefunden hat, muss sie aber vielleicht auch gar nicht. Dieses Album, das zeigt ja aber einen wichtigen Schritt, nämlich auch musikalisch, ne Dave?
1: Ja, schon. Also man hört dir den Namen Cash natürlich an, ne? Ja. Cash und so weiter. We The Kingdom Einflüsse sind in Text und Musik auch erkennbar. Und das Album, das klingt im Prinzip auch wie ihre ersten Singles, die hatten wir auch im Programm. Und wer diesen Cash-Sound, also so Pop-Rock mit Folk- und Soul-Einflüssen mag, der wird auch das Debüt von Franny mögen. Mir persönlich fehlen so ein bisschen die Ohrwürmer, weißt du? So catchy Melodien, flottere Songs, die mir noch länger im Ohr bleiben. Aber das ist echt schon meckern auf hohem Niveau von so einem Punk-Popper. Von daher ist okay.
0: Der Punk-Popper Dave auf hohem Niveau. Wir schauen mal, wie es weitergeht mit Franny Cash und halten euch da auf jeden Fall auf dem Laufenden. Jetzt hören wir aber erstmal nochmal rein in den letzten Track vorerst aus dem Album Here I Am. Das ist Jezebel von Franny Cash bei ERF Yes.

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1: Franny Cash mit Jezebel von unserem Album der Woche Here I Am. 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
1: Es wird kein einziger Mensch jemals über diese Erde laufen, der genauso ist wie du. Bill Heibels.

0: Der Spruch des Tages.
1: Hast du einen Favoriten? Einen Kollegen, mit dem du am liebsten zusammenarbeitest? Ein Kind, das dir besonders nahe steht? Oder eine Freundin, die du anderen vorziehst? Bevorzugung ist menschlich, aber sie kann andere verletzen. Auch in der Familie von Jakob und Esau war das so. Isaak bevorzugte seinen Sohn Esau. Seine Frau Rebekka liebte ihren Sohn Jakob mehr. Aus Konkurrenz und Misstrauen wurde schließlich Täuschung und Zerbruch. Isaak sagt später zu Esau: Dein Bruder war hier und hat mich getäuscht. Er hat deinen Segen bekommen. Ob in der Familie, im Freundeskreis oder auf der Arbeit. Es lohnt sich, darauf zu achten, wen wir bevorzugen und wen wir vielleicht unbewusst übergehen. Jeder Mensch möchte gesehen und wertgeschätzt werden. Wem könntest du heute ganz bewusst zeigen, du bist mir wichtig?
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Vater unser im Himmel, geheiligt werde dein Name, dein Reich komme, dein Wille geschehe, wie im Himmel so auf Erden. Unser tägliches Brot gib uns heute und vergib uns unsere Schuld, wie auch wir vergeben unseren Schuldigern. Und führe uns nicht in Versuchung, sondern erlöse uns von dem Bösen. Denn dein ist das Reich und die Kraft und die Herrlichkeit in Ewigkeit. Amen.

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1: Ja, manchmal fühlt sich das Leben an wie ein Sturm auf hoher See. Um einen rum bricht alles in Wellen über einen herein und man sucht nach dem Leuchtturm am Horizont. Und da stellt sich die Frage, wonach suche ich, wenn um mich rum alles tobt? Was ist mein Leuchtturm? Die Bibel gibt zumindest mal eine geografische Richtung vor. Richtet also eure Gedanken nach oben und nicht auf die irdischen Dinge. Natürlich ist das bildlich gesprochen, aber sind wir mal ehrlich, da steckt was drin. Der Job, die eigene Wohnung, Freundschaften, alles irdische Dinge, auf die ich mich verlassen kann, aber nicht garantiert bei mir bleiben. Gott dagegen ist als Schöpfer des Universums unumstößlich da und gibt mir einen klaren Punkt zur Orientierung.
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